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1: Guten Morgen. Aktuell haben wir noch keine Verkehrsmeldung aus dem Grossraum Zürich im Zürich-Oberland und von der Zürichsee-Region. Habt ihr etwas beobachtet, dann meldet uns das gerne auch jetzt schon auf unsere gratis Verkehrshotline mit der Nummer 0800 und 3x60. Alle unterwegs, die jetzt schon unterwegs sind, weiterhin eine gute und eine sichere Fahrt.
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1: Heute ist es grösstenteils bewölkt, aber Mittag kann es dann regnen. Es kann zum Teil auch Gewitter geben. Aktuell messen wir in der Stadt Zürich und in Rapperswil 10 Grad. In Buebiken sind es 9 Grad. Morgen gibt es dann eine Mischung aus Sonne und Wolken. 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
2: Ich hoffe, ihr habt euch gut erholt über das Ufer zum Wochenende. Wir starten energiegeladen in die neue Arbeitswoche. Für das gibt es gerade 90er Sound von Texas in dieser halben Stunde, aber auch 80er Rock von der Joan Jett. Und der George Michael hat sich auch noch für euch parat gemacht. Wunderschönen guten Morgen.
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Das ist euer Montagmorgen mit Zürichsee hellwach. Guten Morgen, wir bringen Abwechslung in euren Tag mit 2000er Sound von Amy MacDonald, 90er Musik von Chumba Wamba und auch genialen 80er Sound von Elton John. So macht Aufstehen Spass.

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1: Im Moment haben wir noch keine Verkehrsmeldung aus dem Grossraum Zürich, aus dem Zürich-Oberland und aus der Zürichsee-Region. Wenn ihr aber etwas beobachtet habt, dann dürft ihr uns das jederzeit gerne melden von unserer gratis Verkehrshotline Nummer 0800 und 3x60. Also unterwegs weiterhin eine gute und eine sichere Fahrt. In 4 Minuten ist es 5:30.
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1: Mit dem Marco Huber. Guten Morgen. Nach dem Vorfall mit einem Tiger zu Leipzig fordert die Tierrechtsorganisation PETA jetzt strengere Vorschriften für die Haltung von gefährlichen Wildtieren. Die deutsche Bundesregierung müsse jetzt handeln und das Gesetz verschärfen, schreibt die Organisation in einer Mitteilung. In mehreren deutschen Bundesländern sei es nach wie vor erlaubt, privat Raubtiere wie zum Beispiel Tiger oder Löwen zu halten. Gestern ist in der Nähe von Leipzig ein Tiger aus einer privaten Anlage ausgebrochen und hat eine Person schwer verletzt. Die Weltgesundheitsorganisation WHO hat wegen der Ebola-Epidemie in Zentralafrika den globalen Notstand ausgerufen. Nachdem erste Fälle in der Demokratischen Republik Kongo bestätigt worden sind, ist mittlerweile auch zu Uganda eine infizierte Person verstorben. Fachleute erwarten aber keinen globalen Ausbruch von dieser Krankheit. Die Zahl der global erfassten Hinrichtungen ist im letzten Jahr massiv gestiegen. Laut der Menschenrechtsorganisation Amnesty International sind es im 2025 gesamthaft rund 2700 gewesen. Das Land mit den weltweit meisten Exekutionen ist China.
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1: Heute ist es meistens bewölkt, aber Mittag kommt es regnen. Es kann zum Teil dann auch Gewitter geben. Aktuell messen wir in der Stadt Zürich 10 Grad, Zwetzigen und Schlieren sind 7 Grad. Morgen gibt es dann eine Mischung aus Sonne und Wolken. 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

Auch heute Morgen interessiert eure Meinung hier bei Radio Zürichsee bei der Frage vom Tag. Und da geht es um die Steuern. Die eine Rechnung, die man halt einfach jedes Jahr muss zahlen muss. Im Kanton Basel-Stadt wird jetzt aber dann darüber abgestimmt, ob die Rechnung in Zukunft nicht mehr kommen soll und Steuern einfach direkt vom Lohn abgezogen wird. Findet ihr das eine tolle Sache? Sollte man bei uns auch so machen, dass man die Steuern eigentlich gar nie so muss zahlen, sondern dass das gerade direkt weg ist? Oder sagt ihr, nein, ich will sehen, was bei mir vom Lohn weggeht und selber Kontrolle haben über all die Rechnungen? Eure Meinung. Jederzeit direkt ins Studio via WhatsApp, Sprachnachricht auf 079 255 71 71. Wunderschönen guten Morgen.

0: Umfahrung. Dort stehen wir ab Urdorf Nord. Sonst ist es noch ruhig. Allen unterwegs ganz eine gute und sichere Fahrt an euer Ziel. 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
2: Mit dem Marco Huber. Guten Morgen. Nach dem Vorfall mit einem Tiger zu Leipzig fordert die Tierrechtsorganisation PETA jetzt strengere Vorschriften für die Haltung von gefährlichen Wildtieren. Die deutsche Bundesregierung müsse jetzt handeln und das Gesetz verschärfen, schreibt PETA in einer Mitteilung. In mehreren deutschen Bundesländern sei es nach wie vor erlaubt, privat Raubtiere wie Tiger oder Löwen zu halten. Gestern ist in der Nähe von der Stadt Leipzig ein Tiger aus einer privaten Anlage ausgebrochen und hat eine Person schwer verletzt. Die Polizei hat den Tiger später verschossen. Die Weltgesundheitsorganisation WHO hat wegen der Ebola-Epidemie in Zentralafrika den globalen Notstand ausgerufen. Erste Ebola-Fälle sind in Kinshasa, der Hauptstadt von der Demokratischen Republik Kongo, bestätigt worden. Mittlerweile ist auch in Uganda eine Person, die infiziert war, verstorben. Bis jetzt sind insgesamt 88 Todesopfer gezählt worden. Fachleute erwarten aber keinen globalen Ausbruch der Krankheit. Die aktuelle Epidemie werde von einem seltenen Stamm ausgelöst, gegen den gibt es noch keinen Impfstoff. Die Zahl der global erfassten Hinrichtungen ist im vergangenen Jahr massiv gestiegen. Laut der Menschenrechtsorganisation Amnesty International sind es im 2025 insgesamt rund 2700 gewesen. Das entspricht einem Anstieg um über 3/4 im Vergleich zum Vorjahr. Das tatsächliche Ausmaß bleibe aber unklar, wie entsprechende Daten viel von Staaten zurückgegeben werden, teilt Amnesty International weiter mit. Das Land mit den weltweit meisten Exekutionen ist China.
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2: Heute ist es größtenteils bewölkt, aber Mittag kommt es regnen. Es kann zum Teil dann auch Gewitter geben. Aktuell messen wir in der Stadt Zürich 10 Grad, Richterswil und Zeuthach 8 Grad. Morgen gibt es dann eine Mischung aus Sonne und Wolken.
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0: Wenn ihr noch müde sind vom langen Wochenende, wir machen euch wach da bei Radio Zürichsee. Das mit wunderbarem 90er-Sound von der Oasis. Don't look back in anger habe ich parat in dieser halben Stunde. Aber auch die 80er Jahre kommen nicht zu kurz. Bananarama und der Joe Cocker machen gerade den Anfang und liefern die Energie für den Start in Mänti. Guten Morgen!
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Das ist euer Montagmorgen mit Zürichsee hellwach. Wir bringen euch nicht nur gut in die neue Arbeitswoche. 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Ich begleite euch jetzt auch weiter in den Morgen rein mit einer Frau, die mit Hockey vor allem durch ihre Partner einmal verbunden war. Es gibt einen wunderbaren 90er-Sound von der Alanis Morissette für euch. Kommt gut in den Montag und in die neue Arbeitswoche. Guten Morgen!

0: Das ist euer Montagmorgen hier bei Radio Zürichsee. 13 Minuten nach der 6 haben wir jetzt. Und auch heute ist wieder Mitraten angesagt bei unserem Stars und Stories. Und die Frage ist, wer versteckt sich hinter der heutigen Geschichte und hat die ersten musikalischen Gehversuche mit dem Namen von einem Kaugummi gemacht?
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2: Stellt euch Folgendes vor. Zwei Mädchen in Norwegen, sie lieben Musik hören, Musik machen und singen. Sie gründen eine Band. Der Name ist Hubba Bubba, wie ihre Lieblingskaugummi. Sie werden grösser, die Musik wird besser, sie geben sich einen neuen Namen. Marit und Marion. Dann wieder ein Namenswechsel. M und M. Tönt aber dann doch das gleiche wie die Schokidinger. Darum wieder ein neuer Name. M2M. Aber auch das Projekt ist vergänglich. Solo-Karrieren sind angesagt. Die Frau, die mal wie ein Kaugummi, mal wie ein Schokoli geheissen hat, ist Marit Larsen.

0: So gut tönt euer Montagmorgen hier bei Radio Zürichsee. Und nach einem News-Update habe ich energiegeladene 90er-Musik von Us 3 für euch parat. Und Musik, die passt zum Tag aus den 80er Jahren von der Donna Summer mit She Works Hard for the Money. Gut aufstehen und kommt gut in die neue Arbeitswoche.
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0: Morgenverkehr, das vor allem im Grossraum Zürich. Dort stockt und steht vor dem Gubrist-Tunnel ab Dietike. Das dann auch auf der Westumfahrung. Dort stehen wir ab Urdorf Süd ein bisschen im Stau. Zusätzlich auch beim Brütiseller Kreuz hat es angefangen zu stocken. Das aus mehreren Richtungen. Das heisst, wenn ihr aus dem Oberland kommt, ab Hegnau. Und wenn ihr von St. Gallen her kommt, dort ab dem Rastplatz Balteswil Nord. Malen unterwegs ganz eine gute und vor allem eine sichere Fahrt. Jetzt ist es 6:30.
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3: Mit dem Marco Huber. Guten Morgen. Nach dem Vorfall mit einem Tiger zu Leipzig fordert die Tierrechtsorganisation PETA jetzt strengere Vorschriften für die Haltung von gefährlichen Wildtieren. In mehreren deutschen Bundesländern sei es nach wie vor erlaubt, private Raubtiere wie Tiger oder Löwe zu halten. Gestern ist in der Nähe von der Stadt Leipzig ein Tiger aus einer privaten Anlage ausgebrochen und hat eine Person schwer verletzt. Der US-Präsident Donald Trump hat dem Iran mit Zerstörung gedroht und das zumindest in den festgefahrenen diplomatischen Bemühungen. Für den Iran Ticket Uhr schreibt er auf seiner Social-Media-Plattform, seit Anfang April gilt im Krieg eine Waffenruhe, die von Donald Trump einseitig verlängert worden ist. Die Weltgesundheitsorganisation WHO hat wegen der Ebola-Epidemie in Zentralafrika den globalen Notstand ausgerufen. Nachdem erste Fälle in der Demokratischen Republik Kongo bestätigt worden sind, ist mittlerweile auch zu Uganda eine infizierte Person verstorben. Fachleute erwarten aber keinen globalen Ausbruch von dieser Krankheit.
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3: Heute ist es grösstenteils bewölkt, aber Mittag kommt es dann regnen. Es kann zum Teil auch Gewitter geben. Aktuell messen wir in der Stadt Zürich 9 Grad, Küsnacht und Dietike 8 Grad. Morgen gibt es dann eine Mischung aus Sonne und Wolken. 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
0: Wir unterstützen euren Start in den Tag, egal ob schon unterwegs zum Arbeiten oder vielleicht noch zuhause beim Morgenkaffee, das mit wunderbarem Sound aus den 90er Jahren von Roxette. Dann habe ich aber auch die 80er am Start mit Man at Work oder der Donna Summer. So macht Aufstehen Spass. Guten Morgen.
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0: sind ihr schon in WM-Stimmung? Ihr habt Radio Zürichsee eingeschaltet. Wunderschönen guten Morgen. Seit dem Wochenende ist Hockey-WM da bei uns in der Schweiz und ich habe das Gefühl, ich müsste da irgendwie ein bisschen mehr mitfiebern mit unseren Jungs auf dem Eisfeld. Aber wie komme ich so richtig in Hockey-Stimmung? Jasmin aus Menendorf, die brennt richtig für den Sport und hat mir darum einen kleinen Tipp gegeben.
1: Für dich als Hockey-Muffel oder Nicht-Hockey-Fan hätte ich als Tipp, gerne mit Kollegen in ein Public Viewing, nimm die Stimmung dort auf, es ist ein Riesenfest, oder macht die Hause eine Party vor dem Fernsehen. Am besten habt ihr irgendeinen Hockey-Fan dabei, der voll leidenschaftlich abgeht dabei und den Fernseher anschreit, was auch immer, mitleiden mit der Schweiz, weil so habe ich letztes Jahr meine Kollegen angefixt und wir machen auch das Jahr wieder Hockey-Party.
0: Danke vielmals, Jasmin. Nimm mich so mit, die nächste Möglichkeit ist ja heute Abend, 20 ab 8. Jetzt könnt ihr das Radio nicht anschreien, sondern einfach mitsingen zu einem genialen und energiegeladenen 80er-Song. Down Under haben wir für euch parat. Jetzt ist dann gerade 6 Minuten nach der halben 7.

Ihr habt Radio Zürich eingeschaltet. Jeden Morgen interessiert da eure Meinung bei der Frage vom Tag. In 18 Minuten ist es 7 Uhr und die Frage heute, die dreht sich um die Steuern. Die eine Rechnung, die man dann jedes Jahr muss zahlen und nicht unbedingt so Freude hat. Darum stimmt jetzt der Kanton Basel-Stadt darüber ab, ob die Steuern in Zukunft direkt vom Lohn abgezogen werden. Also, dass du eigentlich keine Rechnung mehr bekommst. Darum jetzt die Frage euch, findet ihr das eine tolle Sache? Oder sagt ihr nein, hey, ich wollte eigentlich selber sehen, wann, wo, was rausgeht. Wir sind auch gerade noch eine Abstimmung am Laufen lassen. Auf Instagram, dort sagen 3/4 von euch, jawohl, hey, tolle Sache, dann ist es erledigt. Wie seht ihr es? Eure Meinung direkt via WhatsApp-Sprachnachricht ins Studio 079-2-55-71-71. Steuern direkt vom Lohn abziehen oder doch noch via Rechnung zahlen. Wie seht ihr das? Wir gehen jetzt gerade ab in die 80er Jahre. Culture Club, Karma Chameleon. Schönen guten Morgen.

0: Ihr habt Radio Zürich eingeschaltet. Am Montagmorgen, wir liefern das Beste aus den 80er, 90er und mehr und machen gerade einen Abstecher in die 90er Jahre nach einem News-Update zum Nick.
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0: Morgen verkehrt das im Grossraum Zürich, da stockt und schnauzt auf der bekannten Strecke. Ihr braucht mehr Zeit vor dem Gubristunnel, aber auch rund ums Brütiseelenkreuz oder durch den Hartwald durch. Dann schauen wir noch schnell ins Zürich Oberland. Auch dort braucht es schon ein bisschen Geduld. Das beim Autobahnende Zivil. Da haben wir stockenden Verkehr ab Dürnten. Allen unterwegs ganz gute und sichere Fahrt. 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
0: App, jetzt ist dann gerade 5 vor 7.
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0: Im Asylbereich gäbe es im Schnitt pro Jahr rund 3'000 Familiennachzüge. Dazu zählen die Personen, die neu in die Schweiz gekommen sind, sowie auch Angehörige, die bereits in der Schweiz sind. Im Asylbereich sind am meisten Menschen aus Eritrea in die Schweiz gekommen. Der Familiennachzug ist eines der zentralen Themen im Abstimmungskampf um die 10-Millionen-Initiative der SVP. Der Festnetzausfall vom Telekom-Anbieter Salt am letzten Freitagabend wird auf einen Cyberangriff zurückgeführt. Das schreibt heute die Westschweizer Zeitung Le Temps. 40 Minuten nach dem Ausfall hat man den Dienst können wiederherstellen, wie Salt gegenüber der Zeitung mitteilt hat. Der Mobilfunk ist nicht betroffen gewesen. Der US-Präsident Donald Trump hat dem Iran mit Zerstörung gedroht und das zumindest in den festgefahrenen diplomatischen Bemühungen. Für den Iran ticke die Uhr, schreibt er auf seiner Social-Media-Plattform. Seit Anfang April gilt im Krieg eine Waffenruhe, die von Donald Trump einseitig verlängert worden ist. Die Verhandlungen zwischen den USA und dem Iran stocken stark, was zu Washington zunehmend für Frust sorgt.
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0: Heute ist es mehrheitlich bewölkt, aber Mittag kann es auch Regengüsse geben, zum Teil dann auch Gewitter. Aktuell messen wir in der Stadt Zürich 9 Grad, Adliswil und Wallisellen 8 Grad. Morgen gibt es dann eine Mischung aus Sonne und Wolken.
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2: 90er Sound von der Tina Turner, dann etwas aus den 2000er von Maroon 5 oder einfach das Beste aus den 80er mit den Gypsy Kings. So tönt euer Montagmorgen hier bei Radio Zürichsee. Schön, startet mit uns in die neue Arbeitswoche.
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0: Wer von euch will gratis eins von den besten Festivals in der Region? Wunderschönen guten Morgen, das ist Radio Zürichsee. Und schon mit euch im Weg eine richtig neue Arbeitswoche. 5 Minuten nach der 7 nehmen wir es jetzt.
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0: 13 Minuten nach der 7. Wir haben Radio Zürichsee eingeschaltet. Wir haben euren musikalischen Glückskeks für den Tag, weil uns Musik ja so viel mehr liefert, wie nur gute Unterhaltung.
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0: Aus einer einfachen Aufgabe können grosse Meisterwerke entstehen und uns die Schönheit der Welt wieder vor Augen führen. So hat das der grosse Denker Elton John in den 90er Jahren gemacht. Der Kreislauf vom Leben. Alles ist stetig im Wandel und genau in dem liegt das Wachstum. Und die Dame da hat uns wunderbare Musik geliefert zu einem James-Bond-Film in den 90er Jahren. Tina Turner jetzt.

0: Ihr habt Radio Zürich eingeschaltet. Schönen Montagmorgen. Wir begleiten euch richtig Arbeit, egal ob schon unterwegs oder noch zuhause am Morgentisch. Wir haben 80er-Sound parat von der Madonna. Das geht nach den News.
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0: Morgenverkehr im Grossraum Zürich, der stockt und staut so ziemlich auf allen Strecken, wo ihr am Morgen mehr Zeit einrechnen müsst. Auch in der Region Zürich-Oberland beim Autobahnende Zivil und beim Obersee über den See Damina Richtung Rapperswil haben wir im Moment stocken. Allen unterwegs, gute und sichere Fahrt an euer Ziel. Es ist 7:30.
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6: Mit dem Marco Huber. Guten Morgen. Die Zahlen beim Familiennachzug sind laut der Tamedia-Zeitungen in den letzten knapp 20 Jahren relativ stabil geblieben. Im Durchschnitt sind zwischen 2008 und 2025 aus Drittstaaten jedes Jahr rund 44'000 Menschen in die Schweiz gekommen. Der Familiennachzug hat in den letzten Jahren ungefähr ein Viertel von der Gesamtzuwanderung ausgemacht. Der Festnetzausfall vom Telekom-Anbieter Salt am Freitagabend wird auf einen Cyberangriff zurückgeführt. Das laut einem Artikel von der Westschweizer Zeitung Le Temps. 40 Minuten nach dem Ausfall hat man den Dienst wieder herstellen, wie Salt gegenüber der Zeitung mitteilt hat. Der US-Präsident Donald Trump hat dem Iran mit Zerstörung gedroht und das mitten in den festgefahrenen diplomatischen Bemühungen. Für den Iran ticket die Uhr, schreibt er auf seiner Social-Media-Plattform. Seit Anfang April gilt im Krieg eine Waffenruhe, die von Donald Trump einseitig verlängert worden ist.
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6: Heute ist es mehrheitlich bewölkt, aber Mittag kann es Regen oder dann auch Gewitter geben. Aktuell messen wir in der Stadt Zürich und Lachen 9 Grad, zu Uster sind es 8 Grad. Morgen gibt es dann eine Mischung aus Sonne und Wolken. 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
0: Ich freue mich jetzt schon in dieser halben Stunde für euch bereit, Status Quo mit 70er Sound für ein bisschen mehr Abwechslung. Zuerst gibt es jetzt aber dann 90er Musik von den Backstreet Boys. Der Anfang macht der ganze Grosse aus den 80er Jahren zu Madonna mit ihrem Open Your Heart. Wunderschönen guten Morgen wünsche ich.
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0: sind ihr schon in WM-Stimmung? Wunderbar, guten Morgen, ihr habt Radio Zürich eingeschaltet. Seit dem Wochenende ist Hockey-WM da bei uns in der Schweiz und ich habe das Gefühl, ich müsste ein bisschen mehr mit unseren Jungs auf dem Eisfeld mitfiebern. Aber wie komme ich so richtig in Hockey-Stimmung? Die Jasmin aus Menendorf, die brennt für den Sport und hat mir letzte Stunde verraten, hey, mach doch einfach Hockey-Watch-Partys mit Kollegen zuhause und einfach den dabei haben, der so richtig brennt, das steckt da. Der Justin aus dem Brechtigen, der hat einen anderen Tipp, wie ich in Hockey-Stimmung soll kommen.
1: Am besten tue ich mich für die WM vorbereiten, indem ich ein Glace esse und das Eishockey-Trikot anhabe.
0: Okay, Eishockey-Trikot für den und das Glace kühlstellen. Die nächste Möglichkeit zum Mitfiebern haben wir dann schon heute Abend 20 ab 8 gegen Deutschland. Jetzt verbreiten auch wir ein bisschen Stadionstimmung. Einen energiegeladenen 80er haben wir parat. Opus Life is Life. Wunderschönen guten Morgen. 6 Minuten nach der halben 8 ist es jetzt.

Jeden Morgen interessiert uns eure Meinung. Das ist Radio Zürichsee. In 17 Minuten ist es 8. Wunderschönen guten Morgen miteinander. Bei der Frage vom Tag, da geht es heute um die Steuern. Die eine Rechnung, die man ja halt muss zahlen, aber jetzt nicht unbedingt immer gerade Freude hat, wenn sie dann kommt. Darum stimmt der Kanton Basel darüber ab, ob die Steuern zukünftig direkt am Lohn abgezogen werden sollen. Und die Frage euch jetzt, findet ihr das eine tolle Sache? Ja, könnte man bei uns auch machen. Oder sagt ihr, nein, hey, lassen wir es so, wie es ist, dann sehe ich es genau, habe meine Rechnungen, kann die so zahlen, wie ich das will. Eure Meinung direkt ins Studio auf 079-255-7171 via WhatsApp, Sprachnachricht. Bei der Umfrage auf Instagram sagen momentan 70%, dass sie das eine tolle Sache fänden, wenn also Steuern direkt abgezogen werden. Wie seht ihr es? 079-255-7171. Und ich nehme euch jetzt mit in die 70er Jahre zu wunderbar tanzbarer Musik von der Status Quo. So macht's Aufstehen Spass mit Radio Zürichsee und am besten aus den 80er, 90er und mehr. Das mit ganz viel Abwechslung.

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0: Ihr hört Radio Zürichsee an diesem Montagmorgen. Wir begleiten euch richtig Baustelle oder ins Geschäft, das mit wunderbarer Musik. Und da hat sich eine Rockband parat gemacht mit ihrem ersten grossen US-Hit. Wer das ist, ich höre jetzt gerade nach den News.
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0: mit dem Marco Huber. Guten Morgen. Die Zahlen beim Familiennachzug sind in den letzten knapp 20 Jahren relativ stabil geblieben. Im Durchschnitt sind zwischen 2008 und 2025 aus Drittstaaten jedes Jahr rund 44'000 Menschen in die Schweiz gekommen. Das schreiben heute Tamedia-Zeitungen. Sie stützen sich dabei auf Zahlen, die der Bund das erste Mal herausgegeben hat. Der Familiennachzug hat in den letzten Jahren ungefähr ein Viertel von der Gesamtzuwanderung ausgemacht. Im Asylbereich sind mit Abstand am meisten Menschen aus Eritrea in die Schweiz gekommen. Der Familiennachzug ist ein wichtiges Thema im Abstimmungskampf rund um die 10-Millionen-Initiative der SVP. Das eidgenössische Justizdepartement prüft die Gleichstellung von geflüchteten Personen mit Aufenthaltsbewilligung B und Schweizerinnen und Schweizer aufzuheben. Eine Anpassung von der entsprechenden Verordnung stehe zur Diskussion, berichtet der Blick. Ab dem Jahr 2027 haben die rund 46'000 Ukrainerinnen und Ukrainer mit Schutzstatus S Anspruch auf eine Aufenthaltsbewilligung B und damit auch auf mehr Sozialhilfegelder. Die Kantone und die Gemeinden rechnen laut dem Blick mit höheren Kosten. Die Rede ist von Zusatzkosten von insgesamt über 300 Millionen Franken. Die SBB prognostiziert einen Boom bei Zugreisen ins Ausland. Ein grosses Wachstumspotenzial sieht das Bahnunternehmen bei Reisen auf Paris, München, Österreich und besonders auch auf London, schreiben heute CH Media Zeitungen. Bis im Jahr 2035 könnten täglich rund 6'000 Passagiere mit Direktzügen von Zürich, Basel und Genf in die britische Hauptstadt reisen. Auch Richtung Spanien und Südfrankreich rechnet die SBB mit einem Wachstum. Über neue Destinationen hat das Bahnunternehmen noch keine konkreten Angaben gemacht.
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0: Heute ist es mehrheitlich bewölkt, aber Mittag kann es auch Regen geben und dann auch Gewitter. Aktuell messen wir in der Stadt Zürich und Stäfen 10 Grad, Affoltern einmal bis 9 Grad. Morgen gibt es dann eine Mischung aus Sonne und Wolken.
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2: In dieser Halbstunde finden wir heraus, welche Musikerin sich schon mal wie kleine Schöckeli oder auch ein Kaugummi genannt hat. Aber wir haben auch wunderbaren Sound aus den 80er, 90er und mehr. Das mit dem Nick Cayman, Supertramp, der Paul Abdul. Und da fange ich jetzt gerade mit dem ersten grossen US-Hit von der Rockband Bon Jovi. You Give Love a Bad Name. Guten Morgen.
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0: Wer von euch will gratis eins von den besten Festivals in der Region? Wunderschönen guten Morgen, das ist Zürichsee. Hellwach, euer Weg in die neue Arbeitswoche.
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0: Bachti, mitraten ist angesagt, da bei Radio Zürichsee. Wer versteckt sich hinter der heutigen Geschichte und hat doch den ein oder anderen Namenswechsel durchgemacht, was die Band angeht? Und zwischendurch wie ein Kaugummi oder wie Süßigkeiten geheissen?
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2: Stellt euch Folgendes vor. Zwei Mädchen in Norwegen, sie lieben Musik hören, Musik machen und singen. Sie gründen eine Band. Der Name ist Hubba Bubba, wie ihr Lieblingskaugummi. Sie werden grösser, die Musik wird besser, sie geben sich einen neuen Namen. Marit und Marion. Dann wieder ein Namenswechsel. M und M. Tönt aber dann doch das gleiche wie die Schokidinger. Darum wieder ein neuer Name. M2M. Aber auch das Projekt ist vergänglich. Solo-Karrieren sind angesagt. Die Frau, die mal wie ein Kaugummi, mal wie ein Schokoli geheissen hat, ist Marit Larsen.

0: Zum Start für die neue Arbeitswoche dürfen wir geniessen. Im Verlauf des Tages kann es noch regnen kommen. Das Wetterupdate gibt es gerade nach den News. Und dann habe ich auch noch locker leichten 90er-Pop von der Lighthouse Family. Das geht nachher.
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0: Im Grossraum Zürich, da haben der Morgenverkehr es stockt und staut, so ziemlich auf allen Strecken, wo es am Morgen eben einmal ein bisschen mehr Zeit braucht. Aber auch in der Region Zürich-Oberland und Obersee haben der stockende Verkehr, das beim Autobahnende Zivil durchs Zürich-Oberland, über den See Damine Richtung Rapperswil, aber auch auf der Strecke A3 wegen diversen Bauarbeiten. Allen unterwegs kommen gut und sicher an euer Ziel. 5 Minuten noch, dann ist es 8:30.
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3: Mit dem Marco Huber. Zahlen beim Familiennachzug sind in den letzten knapp 20 Jahren relativ stabil geblieben. Im Durchschnitt sind zwischen 2008 und 2025 aus Drittstaaten jedes Jahr jeweils rund 44'000 Menschen in die Schweiz gekommen, schreiben heute Tamedia Zeitungen. Der Familiennachzug hat in den letzten Jahren ungefähr ein Viertel von der Gesamtzuwanderung ausgemacht, zeigen Zahlen vom Bund. Das eidgenössische Justizdepartement prüft die Gleichstellung von geflüchteten Personen mit Aufenthaltsbewilligung B und Schweizerinnen und Schweizer aufzuheben. Ab dem Jahr 2027 haben die rund 46'000 Ukrainerinnen und Ukrainer in der Schweiz mit Schutzstatus S Anspruch auf eine Aufenthaltsbewilligung B und damit auch auf mehr Sozialhilfe. Die Kantone und Gemeinden rechnen laut dem Blick mit Zusatzkosten von insgesamt über 300 Millionen Franken. Die SBB prognostiziert gemäss eigener Aussage einen Boom bei Zugreisen ins Ausland. Ein grosses Potenzial beim Wachstum sehen die SBB bei Reisen auf Paris, München, Österreich und auch auf London, berichten CH-Media-Zeitungen. Bis im Jahr 2035 könnten täglich rund 6'000 Passagiere mit Direktzügen von Zürich, Basel und Genf in die britische Hauptstadt reisen.
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3: Heute ist es mehrheitlich bewölkt, aber Mittag kann es regnen kommen, zum Teil kann es auch Gewitter geben. Dann. Aktuell messen wir in der Stadt Zürich 10 Grad, Freienbach und Seferetiken 9 Grad. Morgen gibt es dann eine Mischung aus Sonne und Wolken. 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
0: Einen wunderschönen guten Morgen. Wir liefern den Sound für euren Montag und die neue Arbeitswoche. Das von Phil Collins, Joe Cocker, Lighthouse Family mit 90er Pop. Den Anfang machen wir jetzt aber mit 80er von den Bee Gees. You win again. Perfekter Montagmorgen-Sound.
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0: Sind ihr schon in WM-Stimmung? Ihr habt Radio Zürich eingeschaltet. Wunderschönen guten Morgen. Seit dem Wochenende ist die Hockey-WM hier bei uns in der Schweiz am Laufen. Ich habe das Gefühl, ich müsste doch irgendwie mehr mitfiebern mit unseren Jungs auf dem Eisfeld. Aber wie komme ich so richtig in Hockey-Stimmung? Jasmin aus Männedorf, die brennt für den Sport und hat mir erzählt, was denn so ihr Tipp wäre, dass es eben klappt mit der WM-Stimmung.
1: Für dich als Hockey-Muffel oder nicht Hockey-Fan hätte ich als Tipp, gerne mit Kollegen in ein Public Viewing, nimm die Stimmung dort auf, es ist ein Riesenfest, oder macht die Hause eine Party vor dem Fernsehen. Am besten habt ihr irgendeinen Hockey-Fan dabei, der voll leidenschaftlich abgeht dabei und den Fernseher anschreit, was auch immer, mitleidet mit der Schweiz, weil so habe ich letztes Jahr meine Kollegen angefixt und wir machen auch das Jahr wieder. Hockey-Party.
0: Danke vielmals. Jasmin, nehmen wir uns doch zu Herzen. Die nächste Möglichkeit gibt es schon heute Abend, 20:08 in der Stadt Schweiz, wieder auf dem Eisfeld gegen Deutschland. Und wir machen jetzt auch ein bisschen Stimmung, aber einfach vor dem Radio mit 80er-Sound von der Gloria Estefan. Jetzt ist es 7 Minuten nach der 8:30.

Jetzt ist es 8:45 hier bei Radio Zürichsee. Da interessiert jeden Morgen eure Meinung. Das bei der Frage vom Tag. Und heute, da wollen wir wissen, wie hättet ihr es gern mit den Steuern? Der Kanton Basel-Stadt stimmt nämlich nächstens darüber ab, dass die Steuern in Zukunft direkt vom Lohn sollen abgezogen werden. Und meine Frage an euch, findet ihr das eine gute Sache oder sagt ihr nein, muss nicht sein, so wie wir es bis jetzt haben, ist okay. Bei unserer Instagram-Umfrage sagen 70% jawohl. Coole Sache, ziehen uns die Steuern doch direkt vom Lohn ab, dann ist es erledigt, müssen wir uns nicht damit umschlagen. Eure Meinung jederzeit auch via WhatsApp-Sprachnachricht direkt ins Studio 079 255 71 71. Das euer direkter Draht hier zu mir ins Studio. Und wir gehen ab in die 80er Jahre zum Phil Collins und geniessen sein Two Hearts. Schön sind wir mit uns unterwegs im

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0: Ihr habt Radio Zürich eingeschaltet. Nach den News wartet eine wunderbare Insel aus den 80er Jahren auf euch. Wer das da für euch parat ist, ich höre jetzt gerade das Nächste.
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0: Ist noch etwas los auf der Strasse, vor allem im Grossraum Zürich. Da stockt und staut auf der bekannten Strecke vor dem Gubristunnel rund um das Brütiseller Kreuz, aber auch auf dem Weg in die Stadt hinein. Und auch in der Region Zürich-Oberland braucht ihr noch ein bisschen Geduld beim Autobahnende Zivil und dann durchs Oberland durch selber. Allen unterwegs das ganze Gute und sichere Fahrt an euer Ziel. Alle Verkehrsmeldungen im Detail gibt es jederzeit online auf radiozürichsee.ch oder in der Radio Zürichsee App. 4 Minuten noch, dann ist es neues Ziel. Alle Verkehrsmeldungen im Detail gibt es jederzeit online auf radiozürichsee.ch oder in der Radio Zürichsee App. 4 Minuten noch, dann ist es

0: mit dem Schutzstatus S Anspruch auf eine Aufenthaltsbewilligung B und damit auch auf mehr Sozialhilfegelder. Die Kantone und Gemeinden rechnen mit höheren Kosten. Die Rede ist von Zusatzkosten von insgesamt über 300 Millionen Franken. Die SBB erwartet einen Boom bei Zugreisen ins Ausland. Ein grosses Wachstumspotenzial sieht das Bahnunternehmen laut den CH Media Zeitungen bei Reisen auf Paris, München, auf Österreich und besonders auch auf London. Bis im Jahr 2035 könnten täglich rund 6'000 Passagiere mit Direktzügen von Zürich, Basel und Genf in die britische Hauptstadt reisen. Auch Richtung Spanien und Südfrankreich rechnet die SBB laut dem Bericht mit einem Wachstum. Über neue Destinationen hat das Unternehmen noch keine konkreten Angaben gemacht. Ab heute treffen sich die Finanzminister der führenden westlichen Industriestaaten zu Paris. Bei dem G7-Gipfel geht es vor allem um die wirtschaftlichen Folgen vom Iran-Krieg und von der Blockade von der Strasse von Hormuz. Außerdem geht es auch um Ungleichgewicht im Welthandel und um die Finanzierung von Entwicklungsländern und auch um die Unterstützung von der Ukraine im Konflikt mit Russland. Zu den G7 gehören die USA, Kanada, Großbritannien, Frankreich, Deutschland, Italien und Japan.
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0: Heute ist es mehrheitlich bewölkt, aber am Mittag kommt es dann stellenweise regnen. Es kann auch Gewitter geben zum Teil. Aktuell messen wir in der Stadt Zürich und Meilen 11 Grad, Einsiedeln sind es 9 Grad. Morgen gibt es dann eine Mischung aus Sonne und Wolken.
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2: Ein schöner Start in die neue Arbeitswoche. Mal wieder eine lange Arbeitswoche. Also jetzt nach der letzten kurzen und der nächsten, die dann auch wieder kurz ist. Kein Problem, wir haben die Energie. Wir haben die Musik, die genug Energie gibt, dass ihr die Woche auch durchstehen mit den Rolling Stones, der Madonna oder auch Freddie Mercury. All jetzt für euch parat. Schön und reingeschaltet.
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Ihr hört Radio Zürichsee, 10 Minuten nach den 9 haben wir es jetzt und ihr habt immer noch die Chance auf Tickets für den Match Schweiz gegen Grossbritannien im Hockey an der Hockey-WM in der Swiss Life Arena. Wenn ihr nämlich jetzt noch auf Instagram geht und dort am Wettbewerb mitmacht, kann es sein, dass ihr am Donnerstag dann live im Stadion hockt und das WM-Fieber so richtig, richtig aufsaugt. Und wir saugen die Energie von der Musik auf. 80er-Sound von der Laura Branigan jetzt. Nachher geht es ab in die 90er-Jahre. Wunderbare Lionel Richie Pop für euren Montagmorgen. Schön, habt ihr eingeschaltet.

0: Ihr habt Radio Zürich eingeschaltet. Wir liefern euch den Sound, den es braucht für so einen Montagmorgen. Das mit 80er von der Hall & Oates, aber auch den 90er Jahren kommen wir nicht zu kurz. Mit den Backstreet Boys, das geht als nächstes.
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0: Ihr habt immer noch ein bisschen Morgenverkehr, das vor allem im Grossraum Zürich, da stockt und staut auf der bekannten Strecke rund um den Gubrisch-Tunnel, das Brütisellenkreuz oder auf dem Weg in die Stadt rein. Sonst ist es ruhiger geworden. Allen unterwegs ganz gute und sichere Fahrt.
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4: Heute ist es mehrheitlich bewölkt, aber Mittag kann es dann auch Regen oder später auch Gewitter geben. Aktuell messen wir der Stadt Zürich 11 Grad, Rütti und Regensdorf 10 Grad. Morgen gibt es eine Mischung aus Sonne und Wolken. Das aktuelle Wetter und die genaue Prognose für euren Standort findet ihr jederzeit in der Radio Zürichsee App.
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9 Minuten nach der halben 10, ihr habt Radio Zürich eingeschaltet. Wir liefern euch den Sound, den es braucht für die neue Arbeitswoche. Das mit dem Besten aus den 80er, 90er und mehr. Da haben wir Ace of Base parat. John Hates Jazz. Und den Anfang machen wir eben mit einem für ein bisschen mehr Abwechslung. Toto, Hold the Line, wunderbarer 70er Sound. Wunderschönen guten Morgen.

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2: Ein paar Meldungen haben wir aus dem Grossraum Zürich. Ihr habt stockenden Verkehr auf dem Nordring zwischen dem Limmataler Kreuz und dem Gubristunnel. Dann auf dem Westring Richtung Basel zwischen Durdorf Nord und dem Limmataler Kreuz. Und auch bei der Verzweigung Zürich Süd Richtung Wiedeke im Moment stockenden Verkehr. Alle Verkehrsmeldungen gibt es an jeder Zeit in der Übersicht auf radiozürichsee.ch oder natürlich auch in der Radio Zürichsee App. Allen unterwegs weiterhin eine gute und eine sichere Fahrt. Es wird 5 vor 10.
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2: Mit dem Marco Huber. Die Versorgung der Schweiz über den Ölmarkt ist im Moment gesichert. Der Iran-Krieg verteuert zwar Treibstoff und Brennstoff, es gäbe aber noch immer Reserven und im Fall von einer Mangellage könnte der Bund Pflichtlager freigeben, berichtet SRF. Bei einer Mangellage wären auch Massnahmen zur Senkung des Ölverbrauchs denkbar. Winterthurer Beizen dürfen wegen der Fußball-WM länger offen bleiben. Das hat der Winterthurer Stadtrat entschieden, wie er heute mitteilt. Die Beizen dürfen das Spiel auch in der Nacht draussen zeigen, das aber nur, wenn das Spiel bis am 11. Uhr schon fertig ist. Wegen der Zeitverschiebung von Nordamerika zu Europa sind verschiedene Spiele erst am späten Abend oder auch mitten in der Nacht. Im Zürcher Stadtparlament ist ein ähnlicher Vorstoss noch hängig. Am Mittwoch könnte er überwiesen werden, wenn es keinen Ablehnungsantrag dazu gibt. Der Hörgerät-Hersteller Sonova hat ein solides Geschäftsjahr hinter sich. Wie das Unternehmen mit Sitz zu Stäfen mitteilt, haben sie nach Steuern einen Gewinn von über 500 Millionen Franken können machen. Sie haben ihre Ziele damit erreicht und setzen weiterhin auf Gewinn beim Marktanteil. Die Aktionärinnen und Aktionäre sollen eine höhere Dividende wie im Vorjahr bekommen. Das sei gleichzeitig die höchste Dividendenausschüttung in der Geschichte des Unternehmens.
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2: Heute ist es mehrheitlich bewölkt, aber Mittag kann es auch Regengüsse geben und dann auch Gewitter. Aktuell messen wir in der Stadt Zürich 11 Grad, zu Horgen und zu Dübendorf 10 Grad. Morgen gibt es eine Mischung aus Sonne und Wolken.
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3: Das ist euer Montag mit Radio Zürichsee und ganz viel guter Musik in dieser halben Stunde mit dabei der Eros Ramazzotti, Peter Schilling, Tight Fit, oder auch Laid Back und der Michael C. Und ganz viel guter Musik in dieser halben Stunde mit dabei der Eros Ramazzotti, Peter Schilling, Tight Fit, oder auch Laid Back und

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2: Zwei aktuelle Meldungen haben wir aus dem Grossraum Zürich, Nordring Richtung St. Gallen, zwischen dem Rimmatalenkreuz und dem Gubrischenil. Dort haben wir stockenden Verkehr und das gleiche auch auf dem Westring Richtung Basel, zwischen Urdorf Nord und dem Rimmatalenkreuz. Wenn ihr sonst noch etwas beobachtet habt unterwegs, meldet uns das gerne auf unsere gratis Verkehrshotline, Nummer 0800 und 3x60. Alle unterwegs weiterhin eine gute und eine sichere Fahrt.
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1: Einmeldung haben wir aktuell aus dem Grossraum Zürich, Westring Richtung Basel, zwischen Durdorf Nord und dem Limmataler Kreuz. Dort haben wir noch immer stockenden Verkehr. Alle Verkehrsmeldungen findet ihr auch immer in der Übersicht auf radiozürichsee.ch oder natürlich auch in der Radio Zürichsee App. Allen unterwegs weiterhin eine gute und eine sichere Fahrt. Es wird 5 vor 11.
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1: Mit dem Marco Huber. Im Kanton Zürich bleiben die Fristen bei Baubewilligungen gleich. Der Kantonsrat hat eine Verkürzung von 4 Monaten auf 3 Monate heute Morgen abgelehnt. Die Mehrheit im Kantonsparlament hat Zweifel an der Wirksamkeit von kürzeren Fristen gehabt und vor zusätzlichem Druck auf die Behörden gewarnt. Die SVP und die FDP haben kürzere Fristen als wirksame Massnahmen bezeichnet, haben die Abstimmung zum Antrag von der zuständigen Kommission dann aber verloren. Der deutsche Zoll hat in der Nähe vom Kanton Schaffhausen einen Mann mit einer grösseren Menge an Marihuana gestoppt. Ein 24-jähriger Pol hat insgesamt 50 Kilogramm davon in seinem Auto dabei gehabt, wie es das zuständige Zollamt heute mitteilt hat. Das entspricht ungefähr einem Verkaufswert von 500.000 Franken. Der Mann hat angegeben, die Menge der Drogen für den Eigengebrauch in der Schweiz gekauft zu haben. Gegen ihn läuft jetzt ein Strafverfahren. In der südfranzösischen Stadt Marseille läuft ein Prozess gegen Mitglieder von einem Drogenclan. Angeklagt sind 20 Mitglieder, unter ihnen auch der mutmaßliche Chef. Sie sollen in einen Konflikt mit einer anderen Drogenbande verwickelt sein. Der Angeklagte wird Drogenhandel, Mitgliedschaft in einer kriminellen Vereinigung und auch Geldwäscherei vorgeworfen. Ihnen drohen Haftstrafen von bis zu 20 Jahren. Revierkämpfe zwischen kriminellen Organisationen sorgen in Frankreich immer wieder für Schusswechsel. Dabei sterben meistens junge Leute.
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1: Es ist mehrheitlich bewölkt heute, aber Mittag kommt es dann stellenweise auch regnen und es kann auch Gewitter geben. Aktuell messen wir in der Stadt Zürich 12 Grad, das Wetterschwil und das Kloten 11 Grad. Morgen gibt es dann eine Mischung aus Sonne und Wolken.
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2: Unterwegs sind Montagmittag mit wunderbarer Musik, wo die Sonne noch mal ein bisschen scheinen, wenn sie sich langsam hinter den Wolken versteckt. Bob Marley, Bryan Adams, Simply Red oder auch Cher, die diese Woche noch Geburtstag feiert mit ihrem Strong Enough. So tun das Beste aus den 80er und 90er. Bryan Adams, Simply Red oder auch Cher, die diese Woche noch Geburtstag feiert mit ihrem Strong Enough. So tun das Beste aus den 80er und 90er.

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3: Momentan haben wir keine Meldung aus dem Grossraum Zürich, im Zürich-Oberland und aus der Zürichsee-Region. Wenn ihr aber etwas beobachtet habt, dann meldet uns das gerne auf unsere gratis Verkehrshotline Nummer 0800 und 3x60. Alle unterwegs, weiterhin eine gute und eine sichere Fahrt.
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3: Im Moment haben wir keine Meldungen im Grossraum Zürich, im Zürich-Oberland oder rund um den Zürichsee. Falls ihr etwas gesehen habt, dürft ihr uns das gerne melden. Unsere Gratis-Verkehrsantenne hat die Nummer 0800 und 3x60. Kommt alle gut und sicher am Ziel an. In 5 Minuten ist es 12 Uhr.
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4: Mit dem Marco Huber. Die Schweizer Wirtschaft ist gut ins laufende Jahr gestartet. Das Bruttoinlandprodukt, also die gesamte schweizerische Wertschöpfung, ist im ersten Quartal um 0,5% gewachsen. Das zeigt eine erste Einschätzung vom Staatssekretariat für Wirtschaft. Das Wirtschaftswachstum hat sich gegenüber dem letzten Quartal vom vergangenen Jahr beschleunigt. Wegen der Entwicklung auf dem Ölmarkt und dem Zollstreit mit den USA sei aber unklar, wie es mit dem Wirtschaftswachstum weitergeht. Die Massnahmen zu der Regulierung vom Wolf zeigen nach Ansicht vom Bund Wirkung. Das Wachstum der Wolfspopulation habe sich verlangsamt, teilt heute das Bundesamt für Umwelt mit. Zwischen dem letzten September und dem Januar sind 115 Abschüsse bewilligt und 77 Wölfe dabei erlegt worden. Aktuell leben in der Schweiz 30 Wolfsrudel. Die Zahl der Rudel wächst laut dem Bund aber nicht mehr so schnell wie in den letzten paar Jahren. Das eidgenössische Parlament hat Ende 2022 das Jagdgesetz gelockert und damit die präventive Wolfsregulierung eingeführt. 9 Zürcher Gemeinden zählen bei den nächsten Abstimmungen zum ersten Mal die Stimmen auch digital aus. Die Stimmberechtigten müssen am 14. Juni nur noch ein Kreuzchen setzen, statt ein Ja oder ein Nein anzuschreiben. Die teilnehmenden Gemeinden sind Zeuzach, Zolliken, Hittnau, Egg, Küsnach, Rafz, Meilen, Regensdorf und Opfelden. In weiteren Zürcher Gemeinden wird das Prozedere diskutiert. Das neue Verfahren reduziert den Aufwand in den Wahlbüro und vereinfacht die Stimmabgabe.
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4: Es bleibt bewölkt und es fängt dann zum Teil an zu regnen. Aktuell messen wir in der Stadt Zürich 13 Grad, in Meinidorf und in Bülach 12 Grad. Morgen gibt es eine Mischung aus Sonne und Wolken.
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habt ihr geschaut? Guten Mittag auf Radio Zürichsee. Bulgarien hat das Wochenende den Eurovision Song Contest mit dem Lied angewonnen. I'm the bangarang, bangaranga, bangaranga, bangaranga. I'm the bangarang, bangaranga. Bangaranga, Potsheiterbeck, das Lied jagt den Puls in die Höhe, den Tara abgeliefert hat. Also plötzlich gönnt der in Anführungs- und Schlusszeichen Nobody Bulgarien der ESC Zeit, um darum mal drei interessante Fakten über das unbekannte Bulgarien zu erfahren. Bulgarien hat goldige Strände. Ja, wirklich, goldgelben Sand, wenn das kein Schatz ist. Bulgarien gilt als Geburtsort vom Joghurt. Ist es also übertrieben zu sagen, ohne Bulgarien kein Birchermüsli? Bulgarien macht es ein bisschen anders. Nicken bedeutet Nein, Kopfschütteln ja. Also aufpassen, wenn ihr mal geht. Aber wenn ihr jetzt zum Takt mit dem Kopf nickt, verstehen wir das natürlich richtig. Viel Spass mit dem Charles und Eddie aus den 90ern.

0: Guten Mittag auf Radio Zürichsee. Heutzutage sind wir ja alle plötzlich Profis im Bild bearbeiten, dank allen künstlichen Hilfsmitteln etc. Ja, hat es in den 90er Jahren noch nicht gegeben. Dort gehen wir jetzt dann auch noch gerade an mit unserer Musik. Das Cover von dieser Single, die wir euch haben, sieht ein bisschen aus, wie wenn man eben in den 90er eine Geburtstagseinladung gemacht hätte. Ein bisschen bastelt mit diesen schrägen Kaffeetassen drauf und so. Welchen Song hören Sie gerade nach der Kurznews?
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5: Momentan alles ruhig im Grossraum Zürich, Zürich-Oberland und rund um den Zürichsee. Wenn ihr aber etwas seht, meldet uns doch auf die Gratis-Verkehrs-Hotline 0800 und 3x60. Vielen Dank, allen eine gute Fahrt. Es ist 1:05.
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5: Mit dem Manuel Mückler. Die Schweizer Wirtschaft ist gut ins laufende Jahr gestartet. Das Bruttoinlandprodukt, also die gesamte Wertschöpfung, ist im ersten Quartal um 0,5% gewachsen. Das zeigt eine erste Einschätzung vom Staatssekretariat für Wirtschaft. Die Massnahmen zu der Regulierung vom Wolf zeigen nach Ansicht vom Bund Wirkung. Das Wachstum der Wolfspopulation hege sich verlangsamt, teilt das Bundesamt für Umwelt mit. Zwischen September und Januar sind 115 Abschüsse bewilligt und 77 Wölfe erlegt worden. 9 Zürcher Gemeinden zählen die Abstimmungen zum ersten Mal digital aus. Die Stimmberechtigten müssen dort am 14. Juni nur noch ein Kreuzchen setzen, statt Ja oder Nein zu schreiben. Die teilnehmenden Gemeinden sind unter anderem Meilen, Küsnacht oder Zoliken.
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5: Es ist zum grössten Teil bewölkt und es regnet grösstenteils ebenfalls. Aktuell messen wir in der Stadt Zürich und in Bülach 13 Grad, in Erlenbach sind es 12 Grad. Morgen gibt es dann eine Mischung aus Sonne und Wolken. 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

Gedenkt kurz all diesen Gitarrenseiten, die gesprungen sind, wo die nächsten beiden grossartigen Songs gespielt worden sind, aus den 80er Kiss von Prince und zuerst gerade noch Musik aus den 90er von den Red Hot Chili Peppers. Und dann tasten wir uns auch noch an Synthesizer mit Starship. Gute Mittagszeit!

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1: Immer noch alles ruhig auf der Straße im Grossraum Zürich, Zürich-Oberland und rund um den Zürichsee. Up to date mit allen Meldungen. Bleiben Sie auch immer auf radiozürichsee.ch oder in unserer Radio Zürichsee-App. Allen unterwegs eine gute Fahrt und kommen sicher an. Noch 5 Minuten, dann ist eins.
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1: Mit dem Manuel Mückler. Im ersten Quartal von diesem Jahr sind in der Schweiz mehr Menschen ohne Arbeit gewesen. Die Erwerbslosenquote ist um über 5% gestiegen, wie das Bundesamt für Statistik mitteilt. Insgesamt sind 266'000 Personen erwerbslos gewesen. Die Erwerbslosenquote ist damit höher als die Arbeitslosenquote. Bei der Arbeitslosenquote werden aber nur Personen berücksichtigt, die bei den regionalen Arbeitsvermittlungszentren angemeldet sind. Die Massnahmen zu der Regulierung vom Wolf zeigen nach Ansicht vom Bund Wirkung. Das Wachstum von der Wolfspopulation hege sich verlangsamt, teilt das Bundesamt für Umwelt mit. Zwischen September und Januar sind 115 Abschüsse bewilligt und 77 Wölfe erlegt worden. Aktuell leben in der Schweiz 30 Wolfsrudel. Die Zahl der Rudel wächst laut dem Bundesamt für Umwelt aber nicht mehr so schnell wie in den letzten paar Jahren. Das eidgenössische Parlament hat Ende 2022 das Jagdgesetz gelockert und damit die präventive Wolfsregulierung eingeführt. Beim Elektronikkonzern Samsung droht der grösste Streik der Firmengeschichte. Ab dem Donnerstag wollen über 45'000 Angestellte 18 Tage lang streiken, wie die Betriebsgewerkschaft mitteilt. Ein Gericht Südkorea hat aber einen Antrag von Samsung selber gut geheissen und angeordnet, dass der Betrieb weiterlaufen müsse. Ein kompletter Streik wäre damit unzulässig. Die Gewerkschaft fordert höhere Löhne und eine Gewinnbeteiligung für alle Mitarbeitenden. Ein Streik in dieser Grössenordnung könnte weltweite Folgen haben. Samsung ist nämlich global der grösste Hersteller von Speicherchips.
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1: Zum grossen Teil regnet es heute. Aktuell messen wir in der Stadt Zürich 13 Grad, Siona und Sneffels sind es 14 Grad. Morgen gibt es dann eine Mischung aus Sonne und Wolken.
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2: Ich habe mich das Wochenende wieder gefragt, wie funktioniert unser Hirn. Ich bin im Badzimmer und plötzlich läuft mir Rudolph the Red-Nosed Reindeer nach. Aus dem Nichts. Weihnachtsmusik. Okay, damit ihr andere Ohrwürme habt, jetzt eine Stunde Nonstop Ohrwürme, die etwas angemessener sind zu der aktuellen Jahreszeit. Aus den 80er Rockwell, Somebody's Watching Me oder Ghostbusters auch noch dabei. Oder aus den 90er Wonderwall, etwas angemessener sind zu der aktuellen Jahreszeit. Aus den 80er Rockwell, Somebody's Watching Me oder Ghostbusters auch noch dabei. Oder aus den 90er Wonderwall.

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5: Wir haben keine Meldungen aus dem Grossraum Zürich, Zürich Oberland und auch nicht rund um den Zürichsee. Wenn euch aber etwas auffällt, das wir nicht haben, gebt es uns gerne durch auf gratis Verkehrshotline 0800 und 3x60. Vielen Dank und allen weiter eine gute Fahrt.
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1: Alles ruhig auf der Strasse. Wenn ihr aber etwas seht, dann gebt es uns doch kurz durch. Gratis Verkehrshotline heisst 0800 und 3x60. Vielen Dank und weiterhin eine gute und sichere Fahrt. Es wird 5 vor 2.
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1: Mit dem Manuel Mückler. Bundesrätin Elisabeth Bohm-Schneider hat heute in Genf die Jahresversammlung der Weltgesundheitsorganisation WHO eröffnet. Dabei hat die Gesundheitsministerin die Reaktion der WHO auf den Ausbruch vom Hantavirus und von Ebola gelobt. Das zeige, dass die WHO unersetzlich sei, so die Bundesrätin. Trotz Sparmassnahmen erfülle die Organisation ihre Aufgaben. In der jüngeren Vergangenheit hat die WHO ihr Budget um fast 1 Milliarde Dollar müssen reduzieren und rund 1'300 Stellen abbauen. Im ersten Quartal von diesem Jahr sind in der Schweiz mehr Menschen ohne Arbeit gewesen. Die Erwerbslosenquote ist um über 5% gestiegen, wie das Bundesamt für Statistik mitteilt. Insgesamt sind 266'000 Personen erwerbslos gewesen. Die Erwerbslosenquote ist damit höher als die Arbeitslosenquote. Bei der Arbeitslosenquote werden aber nur Personen berücksichtigt, die bei den regionalen Arbeitsvermittlungszentren angemeldet sind. Der US-Präsident Donald Trump droht am Iran mit der Wiederaufnahme vom Krieg. Für den Iran würde die Uhr ticken und sie sollen es schnell machen, hat der Republikaner auf der Plattform Truth Social geschrieben. Der US-Verbündete Israel stellt sich unterdessen schon auf einen Neustart von der gemeinsamen Angriff auf den Iran ein. Laut der iranischen Nachrichtenagentur Tasnim hat der Iran seinerseits mit harten Gegenschlägen droht, sollte die USA einen Schritt wagen. Gleichzeitig haben in den letzten Tagen Konfliktparteien verschiedene Verhandlungsvorschläge austauscht. Erst gestern soll der Iran Vorschläge auf Washington übermittelt haben. Über den Inhalt von jeglichen Vorschlägen ist aber noch nichts bekannt.
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1: Heute regnet es grösstenteils. Aktuell messen wir in der Stadt Zürich und in Winterthur 14 Grad, in Wallenstadt sind es 15 Grad. Morgen gibt es dann eine Mischung aus Sonne und Wolken.
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2: Sommerliche Temperaturen gegen Ende Woche. Heute dürfen wir uns den Sommer erstmal noch vorstellen und das ist ganz einfach mit unserer nächsten Nonstop-Musikstunde. Da haben wir euch zum Beispiel aus den 80er Maniac, Michael Sambello, Christopher, High on Emotion oder auch Aha sind dabei. Aus den 90er haben wir Texas mit Summer Sun oder jetzt gerade The Eagle Eye Cherry. Ganz einen guten Abendtag.
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2: Momentan stockt es in beiden Richtungen auf der Hauptstrasse zwischen Thiwil und Ahrtal-Seegräben. Allen unterwegs wünsche ich weiterhin eine gute Fahrt und gutes und sicheres Ankommen.
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2: Momentan haben wir eine Meldung aus dem Zürich-Oberland und dort stocken es nämlich in beide Richtungen auf der Hauptstrasse zwischen Tiwil und Atalseegräben. Alle Verkehrsmeldungen gibt es für euch auch jederzeit auf radiozürichsee.ch oder in unserer Radio Zürichsee App. Kommt alle gut und sicher an eurem Ziel an. In 5 Minuten ist es 3.
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2: Mit dem Manuel Mückler. Der Schweizer Zoll hat in Buchs im Kanton St. Gallen über 350'000 Franken Bargeld in einem Reisegepäck gefunden. Das Geld ist Ende April bei einem 50-jährigen Schweizer am Grenzübergang entdeckt worden, wie das Bundesamt für Zoll- und Grenzsicherheit heute mitteilt. Der Mann ist mit dem Zug von Salzburg in die Schweiz eingereist. Er hat angegeben, dass das Geld nicht ihm gehöre und er nur der Kurier sei. Aufgrund der Umstände wird verdächtigt, dass das Geld im Zusammenhang mit Geldwäsche oder Terrorismusfinanzierung stehen könnte. Der Zoll hat das Geld sichergestellt und der Fall wird jetzt von der Kantonspolizei St. Gallen behandelt. Die Bundesrätin Elisabeth Bohm-Schneider hat heute in Genf die Jahresversammlung der Weltgesundheitsorganisation WHO eröffnet. Dabei hat die Gesundheitsministerin die Reaktion der WHO auf den Ausbruch des Hantavirus und von Ebola gelobt. Das zeige, dass die WHO unersetzlich sei, so die Bundesrätin. Trotz Sparmassnahmen erfülle die Organisation ihre Aufgaben. In der jüngeren Vergangenheit hat die WHO ihr Budget um fast 1 Milliarde Dollar müssen reduzieren und rund 1'300 Stellen abgebaut. Das Schiff, das vom Hantavirus betroffen war, hat die Niederlande erreicht. Heute Morgen ist das Kreuzfahrtschiff Hondius im Hafen von Rotterdam angekommen, wie es von mehreren Medien heisst. In den Niederlanden wird die restliche Besatzung unter Quarantäne gestellt und das Schiff dekontaminiert. Zuletzt sind noch 25 Besatzungsmitglieder und 2 medizinische Mitarbeitende an Bord gewesen. Laut dem Schiffbetreiber hätte keiner von ihnen Symptome. Von den ursprünglich 150 Personen am Schiff haben sich 10 davon mit dem Hantavirus angesteckt. 3 Passagiere sind nach der Infektion verstorben.
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2: Heute regnet es zum grossen Teil. Aktuell messen wir in der Stadt Zürich und zu Oster 14 Grad, zu Meilen sind es 13 Grad. Morgen gibt es dann eine Mischung aus Sonne und Wolken.
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3: Am Himmel tut es langsam zu. Das heisst, wir machen darum erst recht auf. Ja, das Tor ist noch aus den 80ern. Genauso wie ganz viele von unseren Hits, die wir euch parat haben in der nächsten Non-Stop-Musikstunde. Unter anderem Proud Mary von der Tina Turner, Michael Jackson mit Bad. Oder aus den 90ern ganzen Haufen vertreten, unter anderem von der Desiree oder von Aerosmith. Guten Endspurt!
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1: Stockender Verkehr momentan auf der A4 Winterthur Richtung Schaffhausen, das zwischen Winterthur Nord und Henkert, und einem Zürich Oberland auf der Hauptstrasse in beide Richtungen zwischen Tiwil und Ahrtal Seegräben. Ich wünsche allen weiterhin eine sichere und gute Fahrt.
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3: Im Grossraum Zürich haben wir stockenden Verkehr auf der A1 Richtung Zürich zwischen dem Rastplatz Baltenschwil und der Verzweigung Zürich-Ost. In der Gegenrichtung vor dem Gubrist ab dem Limmataler Kreuz und auf dem Westring am Burdorf Süd. Dann auf der A4 Richtung Schaffhausen zwischen Winterthur Nord und Henkert stocken. Dann gehen wir in die Region Zürich-Oberland und Obersee. Da haben wir stockenden Verkehr zwischen Chiwil und Ahrtal und in der Gegenrichtung ebenfalls. Alle Verkehrsmeldungen gibt es für euch auch immer auf radiozürichsee.ch oder in der Radio Zürichsee App. Allen unterwegs wünschen wir eine gute und sichere Fahrt. In 5 Minuten ist es 4 Uhr.
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4: Mit dem Manuel Mückler. Die Schweizer Hotellerie hat im April weniger Übernachtungen gezählt. Im Vergleich zum April vom letzten Jahr sind die Logiernächte um 1,1% runter, wie das Bundesamt für Statistik mitteilt. Dabei zeigt sich ein deutlicher Unterschied zwischen inländischen und ausländischen Gästen. Während die Logiernächte von Schweizerinnen und Schweizern um über 4% gestiegen sind, sind die von den ausländischen Gästen um fast 6% zurück. Insgesamt ist der Start ins Jahr 2026 durchzogen gewesen. Für die Sommersaison hat sich Schweiz Tourismus vorsichtig optimistisch gezeigt. Der Schweizer Zoll hat in Buchs im Kanton St. Gallen über 350'000 Franken Bargeld in einem Reisegepäck gefunden. Das Geld ist Ende April bei einem 50-jährigen Schweizer am Grenzübergang entdeckt worden, wie das Bundesamt für Zoll und Grenzsicherheit heute mitteilt. Der Mann ist mit dem Zug von Salzburg in die Schweiz eingereist. Er hat angegeben, dass das Geld nicht ihm gehöre und nur der Kurier sei. Aufgrund der Umstände wird verdächtigt, dass das Geld im Zusammenhang mit Geldwäscherei oder Terrorismusfinanzierung stehen könnte. Der Zoll hat das Geld sichergestellt und der Fall wird jetzt von der Kantonspolizei St. Gallen behandelt. Und jetzt kommen wir noch zu der guten Nachricht vom Tag. Winterthurer Beizen dürfen wegen der Fußball-WM länger offen bleiben. Das hat der Stadtrat entschieden. Die Beizen dürfen das Spiel auch in der Nacht draussen zeigen, das aber nur, wenn die Spiele bis am 11 Uhr fertig sind. Wegen der Zeitverschiebung von Nordamerika zu Europa sind die Spiele erst am späten Abend und teils auch mitten in der Nacht. Auch im Stadtzürcher Parlament ist ein ähnlicher Vorstoss hängig.
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4: Heute regnet es zum grössten Teil. Aktuell messen wir in der Stadt Zürich und Zembrach 14 Grad. In Wädischwil sind es 13 Grad. Morgen gibt es dann eine Mischung aus Sonne und Wolken.
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3: Ja, und das Vier im Wort Feierabend nehmen wir uns zu Herzen. Ihr habt jetzt das bald schon geschafft mit dem Montag, dürft den Kopf und Körper ein entspannen. Auf das gibt es eine Runde 90er Partymusik Let Me Entertain You von Robbie Williams oder auch eine Runde 80er Partymusik von Cool and the Gang, gerade jetzt.
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0: Gehört ihr auch ins Team Kurzschluss? Guten Nachmittag auf Radio Zürichsee, 10 ab 4. Ja, es gibt doch so Leute, die können vom einen auf den anderen Tag das ganze Leben plötzlich auf den Kopf stellen, plötzlich ihren Job kündigen, plötzlich Schluss machen. Fast ein bisschen ein ähnliches Beispiel haben wir euch heute in unserer Rubrik Stars and Stories, wo uns Martin Diener immer wieder neue spannende Geschichten über unsere Radio Zürichsee Stars parat hat. Ihr dürft gerne mitraten, wer gemeint ist.
1: Stellt euch Folgendes vor. Ein berühmter Musiker dort in den 80er ist irgendwie mit der Gesamtsituation nicht zufrieden. Die ganze Musik sei vercomputerisiert. Alles Technik, alles Schnickschnack, kein wirkliches Handwerk mehr. Aus Protest zieht er aus seinem grossen Haus in ein Zelt, in seinem Garten. Nur er, seine Gitarre und Natur. Musik von Hand, ohne Maschine. Der Mann, der heutzutage ziemlich sicher an der KI keine Freude hat, ist.
0: Die Auflösung gibt es morgen am Morgen in der Morgenshow mit dem Flo Michel am 20 ab 6 und 20 ab 8. Und jetzt können wir doch sagen, zum Glück gibt es Computer, sonst würde ein erheblicher Teil in diesem Song fehlen. Für euren Endspurt in Feierabend sind Rock mit einer dramatischen Note von Ultravox aus den 80ern.

0: sieht es bei euch aus? Habt ihr immer noch die gleiche Frisur wie vor 30 Jahren? Einmal bei der nächsten Künstlerin ist das so, aber erst gerade seit frischem Wetter gestern an den Country Music Awards hat sie ihre Frisur präsentiert und gesagt, es sei ein bisschen Nostalgie, eine Erinnerung an ihre Frisur, die sie gehabt hat, die sie das nächste Lied, das wir euch parat haben, rausgegeben hat, Ende 90er Jahre. Welche Künstlerin mit welchem Song gehört ihr gerade nach den Kurznews?
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0: Der Feierabendverkehr hat angefangen im Grossraum Zürich, ist aber noch überschaubar, genauso wie der Region Zürich-Oberland und Obersee. Dann haben wir noch eine Meldung zur Nord-Süd-Achse. Da ist im Moment der Gotthardtunnel in beide Richtungen gesperrt wegen einem Unfall. Kommen alle gut und sicher am Ziel an. 5 Minuten noch, dann ist es 16:30.
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2: Mit dem Manuel Mückler. Die Hotellerie in der Schweiz hat im April weniger Logiernächte als im letzten Jahr gehabt. Die Zahl ist um 1,1% gesunken, wie das Bundesamt für Statistik heute mitteilt. Vor allem einen Unterschied gegeben hat es dabei aber bei ausländischen und inländischen Gästen. Es haben deutlich mehr Schweizerinnen und Schweizer in den Hotels übernachtet. Die Bundesanwaltschaft und FEDPOL haben bei einer grossen Aktion in der Schweiz über 13 Millionen Franken sichergestellt. Laut der Behörde sind in mehreren Kantonen Hausdurchsuchungen durchgeführt und Vermögenswerte beschlagnahmt worden. Eine Person ist im Rahmen der Polizeiaktion verhaftet worden. Die Schweizer Erwerbslosenquote ist im ersten Quartal dieses Jahr um 5% gestiegen. Damit ist die Erwerbslosenquote auch höher als die Arbeitslosenquote, wie die Zahlen vom Bundesamt für Statistik zeigen. In der Arbeitslosenquote zählen aber nur Personen, die auch bei den regionalen Arbeitsvermittlungszentren gemeldet sind. Insgesamt sind im ersten Quartal 266'000 Personen erwerbslos gewesen.
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2: Es ist bewölkt und zum grössten Teil regnerisch. Aktuell messen wir in der Stadt Zürich und Männedorf 13 Grad, zivil sind es 11 Grad. Morgen gibt es dann eine Mischung aus Sonnen und Wolken. 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

Manchmal gibt einem das Leben doch gewisse Zeichen. Und vielleicht verstecken sie sich jetzt gerade bei uns im Musikprogramm. Wenn man die Titel der nächsten drei Songs zusammennimmt, übersetzt, dann heisst es: Ich muss ausbrechen. Ferien. Das Licht blendet. Also vielleicht solltet ihr mal wieder in die Ferien an einen sonnigen Ort, ich weiss nicht. Oder für alle, die nichts für dich haben, für so Gespürschmiedzeichen vom Lebenssachen, geniessen jetzt einfach euren Endspurt vor dem Feierabend mit Musik aus den 70er, sogar für die Abwechslung Blinded by the Light. Vorher 82er Halle.

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5: Gerade frisch reinkommen, eine Unfallmeldung aus dem Grossraum Zürich A1 Richtung St. Gallen zwischen den Ohrringen und der Raststätte Vorenberg hat es einen Unfall gegeben. Darum der Überholstreifen blockiert und da Verkehrsbehinderungen. Dann haben wir den normalen Feierabendverkehr im Grossraum Zürich wie auch in der Region Zürich-Oberland und Obersee. Und dann noch eine Meldung zum Gotthardtunnel, der ist jetzt wieder offen. Alle Verkehrsmeldungen im Detail findet ihr auch immer auf radiozürichsee.ch oder in der Radio Zürichsee App. Allen unterwegs wünschen wir eine gute und sichere Fahrt Richtung Feierabend. 5 Minuten und dann ist es 5.
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6: Mit dem Manuel Mückler. Die Schweizer Hotellerie hat im April weniger Übernachtungen gezählt. Im Vergleich zum April vom letzten Jahr sind die Logiernächte um 1,1% runter, wie das Bundesamt für Statistik mitteilt. Dabei zeigt sich ein deutlicher Unterschied zwischen inländischen und ausländischen Gästen. Während die Logiernächte von Schweizerinnen und Schweizern um über 4% gestiegen sind, sind die von den ausländischen Gästen um fast 6% zurückgegangen. Insgesamt ist der Start dieses Jahr 2026 durchzogen. Für die Sommersaison hat sich Schweiz Tourismus vorsichtig optimistisch gezeigt. Bei einer grossen Razzia haben die Bundesanwaltschaft und das FEDPOL Vermögenswert von über 13 Millionen Franken sichergestellt. Es sind Hausdurchsuchungen in den Kantonen Aargau, Schweiz, Zug und Genf durchgeführt worden, wie die Behörden mitteilen. Die Aktion steht im Zusammenhang mit einem Verfahren gegen zwei Personen wegen mutmaßlicher Geldwäscherei und Beteiligung an einer kriminellen Organisation. Die Ermittler haben Bargeld, Schmuck, Uhren und Luxusautos sichergestellt. Ebenfalls hat man für Immobilien im Wert von über 9 Millionen Franken eine Grundbuchsperre verfügt. Im Rahmen von der Razzia ist eine Person verhaftet worden. Und jetzt noch zu der guten Nachricht vom Tag. Winterthurer Beizen dürfen wegen der Fußball-WM länger offen bleiben. Das hat der Stadtrat entschieden. Die Beizen dürfen das Spiel auch in der Nacht draussen zeigen, das aber nur, wenn das Spiel bis am 11 Uhr fertig ist. Wegen der Zeitverschiebung von Nordamerika zu Europa sind die Spiele teils erst am späten Abend oder zumindest in der Nacht fertig. Auch im Stadtzürcher Parlament ist ein ähnlicher Vorstoss hängig.
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6: Es ist vor allem bewölkt und zum grössten Teil regnerisch. Aktuell messen wir in der Stadt Zürich und Richterswil 14 Grad, heute sind es 11 Grad. Morgen gibt es eine Mischung aus Sonne und Wolken.
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5: Wie fühlt sich echt das Wetter von London im Moment an? Gleich wie wenn wir bei uns aus dem Haus gehen. Und wie tönt Musik aus London? Das hören wir jetzt gerade mit London Beat aus den 90er. Und für euren wohlverdienten Feierabend am Montag haben wir auch noch Musik aus den 80er von Mr. Mister, der zum Fliegen einlädt. Schwebe gut heim.
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0: Und wir lassen gerade schon ein bisschen Rewind Festival Stimmung aufkommen mit dem grossen Hit aus dem 85 von der Tina Turner, We Don't Need Another Hero. Guten Feierabend an diesem Montag.

0: Guten Montag miteinander. Es gibt ja so Leute, die eine ganze Wand voll mit Medaillen haben. In der Musik wäre ja das Pendant unter anderem der Grammy. 10 von denen hat auch die nächste Künstlerin, die wir euch haben, gewonnen. Sie aber gibt sie ihrer Mutter zum Aufbewahren. Welche Künstlerin auch für den nächsten Song in den 80ern einen Grammy bekommen hat und zum Glück bei uns mit dabei ist, gehört ihr gerade nach einem Event-Tipp und nach der Kurzen.
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0: 2 Unfälle im Moment aus dem Grossraum Zürich zu vermelden. A1 Zürich Richtung St. Gallen zwischen Ohrringen und der Raststätte Vorarlberg Süd. Verkehrsbehinderung wegen einem Unfall. Der Überholstreifen ist blockiert. Dann in der Gegenrichtung Richtung Bern zwischen dem Limmataler Kreuz und Dietikenstein wegen einem Unfall. Der rechte Fahrstreifen ist da blockiert. Sonst haben wir den normalen Feierabendverkehr im Grossraum Zürich, wie auch in der Region Zürich-Oberland und Obersee oder im Glarnerland. Da aber überschaubar und keine außergewöhnlichen Meldungen. Kommen alle gut und sicher heimwärts. 5 Minuten und dann ist es 5:30.
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4: Mit dem Manuel Mückler. Die Hotellerie in der Schweiz hat im April weniger Logiernächte als im letzten Jahr gehabt. Die Zahl ist um 1,1% gesunken, wie das Bundesamt für Statistik heute mitteilt. Vor allem einen Unterschied gegeben hat es dabei aber bei ausländischen und inländischen Gästen. Es haben deutlich mehr Schweizerinnen und Schweizer in den Hotels übernachtet. Die Bundesanwaltschaft und FEDPOL haben bei einer grossen Aktion in der Schweiz über 13 Millionen Franken Vermögensgut sichergestellt. Laut der Behörden sind in mehreren Kantonen Hausdurchsuchungen durchgeführt und Vermögenswert beschlagnahmt worden. Eine Person ist im Rahmen der Polizeiaktion verhaftet worden. Die Schweizer Erwerbslosenquote ist im ersten Quartal dieses Jahr um 5% gestiegen. Damit ist die Erwerbslosenquote auch höher als die Arbeitslosenquote, wie Zahlen vom Bundesamt für Statistik zeigen. In die Arbeitslosenquote zählen aber nur Personen, die auch bei den regionalen Arbeitsvermittlungszentren gemeldet sind. Insgesamt sind im ersten Quartal 266'000 Personen erwerbslos gewesen.
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4: Es ist bewölkt und zum grössten Teil regnerisch. Aktuell messen wir in der Stadt Zürich und Regensdorf 13 Grad, Volkenswil sind es 11 Grad. Morgen gibt es dann einen Mix aus Sonne und Wolken. 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

guten Feierabend auf Radio Zürich. Es braucht ja nicht immer Tischbomber und Partyhüte, um festliche Stimmung aufzubringen. Eine Runde Rick Astley ist sicher auch schon mal die halbe Miete, mindestens gerade für euren Feierabend, den Festbrüder. Und dann auch noch aus den 90er die Lina Marlin parat. Und dann gehen wir wieder zurück in die 80er mit dem Michael Jackson, seinem Man in the Mirror. Gute Zeit.

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2: Eine Unfallmeldung aus dem Grossraum Zürich. A1 Zürich Richtung St. Gallen zwischen der Raststätte Kemptal Süd und Vorenberg Süd staut wegen einem Unfall. Sonst haben wir noch den normalen Feierabendverkehr im Grossraum Zürich, wie auch in der Region Zürich-Oberland und Obersee oder im Glarnerland. Ist aber heute eher bescheiden. Dann haben wir noch eine Meldung zu der Nord-Süd-Achse. Da stehen wir im Moment vor dem Gotthard Richtung Norden ab Faido 8 km. Das heisst, etwa 1 Stunde und 20 Minuten mehr Zeit, die wir brauchen. Alle Verkehrsmeldungen im Detail gibt es für euch auch immer auf Radio Zürich. Oder in der Radio Zürichsee-App. Kommen gut und sicher in Feierabend, 5 Minuten oder dann ist es 6 Uhr.
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3: Mit dem Manuel Mückler. Das Schiff, das vom Hanta-Virus betroffen war, hat die Niederlande erreicht. Heute ist das Kreuzfahrtschiff Hondius im Hafen von Rotterdam angekommen, wie es von mehreren Medien heisst. In den Niederlanden wird die restliche Besatzung unter Quarantäne gestellt und das Schiff dekontaminiert. Zuletzt sind noch 25 Besatzungsmitglieder und 2 medizinische Mitarbeitende an Bord gewesen. Laut dem Schiffbetreiber hätte keiner von ihnen Symptome. Von den ursprünglich 150 Personen auf dem Schiff haben sich 10 mit dem Hantavirus angesteckt. 3 Passagiere sind nach der Infektion verstorben. Der US-Präsident Donald Trump hat am Iran mit dem Wiederaufnahmen vom Krieg gedroht. Für den Iran würde die Uhr ticken und sie sollen es schnell machen. Das hat der Republikaner auf der Plattform Truth Social geschrieben. Der US-Verbündete Israel stellt sich unterdessen schon auf einen Neustart von der gemeinsamen Angriff auf den Iran ein. Laut der iranischen Nachrichtenagentur Tasnim hat der Iran seinerseits mit harten Gegenschlägen gedroht, sollte die USA einen Schritt wagen. Gleichzeitig haben in den letzten Tagen Konfliktparteien verschiedene Handlungsvorschläge austauscht. Erst gestern soll der Iran Vorschläge auf Washington übermittelt haben. Über den Inhalt von jeglichen Vorschlägen ist aber noch nichts bekannt. Und dann noch zu der guten Nachricht vom Tag. Winterthurer Beizen dürfen wegen der Fußball-WM länger offen bleiben. Das hat der Stadtrat entschieden. Die Beizen dürfen das Spiel auch in der Nacht und draussen zeigen. Das aber nur, wenn das Spiel bis am 11 Uhr fertig ist. Wegen der Zeitverschiebung von Nordamerika zu Europa sind die Spiele teils erst am späten Abend oder auch mitten in der Nacht. Auch im Stadtzürcher Parlament ist ein ähnlicher Vorstoss hängig.
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3: Es ist bewölkt und zum grössten Teil regnerisch. Aktuell messen wir in der Stadt Zürich 13 Grad, in Feraldorf und zu Wollerau sind es 11 Grad. Morgen gibt es dann einen Mix aus Sonnen und Wolken.
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2: 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Wo habt ihr heute wieder telefoniert, lackiert, organisiert und parkiert und hoffentlich gleich einquartiert zuhause in Feierabend? Wir jassen jetzt noch ein paar Musiktrümpfe raus, damit ihr den Feierabend gebührend geniessen könnt. Im Wetter trotzen wir mit etwas warmen, sonnigen Reggaeton aus den 90er von Big Mountain und jetzt zuerst noch 2 ganz grosse Songs aus den 80er. Und zwar aus Deutschland. Fangen wir jetzt gerade an mit Big in Japan von Alphaville.
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0: Wie habt ihr es so mit den Nachbarn von oben? Guten Abend auf Radio Zürichsee. Also ich meine, mit unseren Nachbarn im Norden. Die Schweiz spielt heute Abend an der Eishockey-WM gegen Deutschland. Und man kann ja im Voraus so von der Leistung her noch nicht gerade sagen, wer denn das Rennen macht. Sind wir gespannt. Aber es gibt schon mal eine Vorrunde. Und zwar ein Duell Schweiz gegen Deutschland in anderen Kategorien aus dem Leben als Eishockey.
1: SBB oder Deutsche Bahn.
0: Der Punkt geht an die Schweiz, müssen wir glaube ich nicht erklären.
1: Fondue oder Döner.
0: Ebenfalls Punkt für die Schweiz, auch wenn natürlich ein Döner zwischendurch mal vorkommen kann. Fondue ist einfach besser.
1: Zürichsee oder Baggersee.
0: Auch Punkt für die Schweiz. Natur pur, würde ich sagen, schlägt den Baggersee und sogar ein Radiosender, der nach dem See benannt ist.
1: Sackmesser oder Kaffeefilter.
0: Beides wichtige Erfindungen von beiden Ländern, aber mit einem Schweizer Sackmesser könnte man sich ja theoretisch auch einen Kaffeefilter schneidern. Oder so. Ja, ein bisschen einseitige Jury, ich weiss. Aber heute Abend drücken wir auf jeden Fall gleich der Schweiz Daumen und jetzt drücken wir den Knopf für Musik, die euch motiviert. In Feierabend gehen lässt aus den 80er Survivor.

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0: heute Abend auf Radio Zürichsee an diesem Montag. In der Musik gibt es ja die Eintagesflüge und dann gibt es die Leute, die angefangen haben mit Musik, ganz viele Hits gemacht haben, dann weitergemacht mit Schauspielerei, mit Parfüm rausbringen, mit Mode rausbringen, mit Tanzen. Und genau so eine Künstlerin haben wir auch jetzt dann gerade natürlich bei uns mit Musik aus den 90ern. Und bei der Musik auch da kann sie mal leislich und jetzt aber dann vor allem gerade sehr laut. Welche Künstlerin gehören dir gerade nach dem Verkehrsupdate?
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0: Wir haben nach wie vor einen Unfall, der nachhalt im Grossraum Zürich auf der A1 von Zürich Richtung St. Gallen zwischen Tös und Ohringen stockenden Verkehr. Dann haben wir ebenfalls im Grossraum Zürich stockenden Verkehr auf der A1 von St. Gallen Richtung Zürich zwischen dem Rastplatz Balterswil und der Verzweigung Zürich-Ost in der Gegenrichtung vor dem Gubrist, aber wir nehmen Kreuz und auf dem Westring an Burdorf Nord. A4 Richtung Schaffhausen zwischen Winterthur Nord und Hengertstau. Und dann noch zwei Meldungen aus der Region Zürich-Oberland. Da beim Ende von der Oberland-Autobahn ab Uster Nord bis Uster Ost Stau und auf der Hauptstrasse zwischen Hiwil und Atal stockenden Verkehr. Noch eine Meldung aus dem Glarnerland. Da haben wir Stau zwischen Nevels und Netstel. Kommen alle gut und sicher heimwärts.
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5: Richtig Abend und Nacht gibt es noch vereinzelt Regengüsse. An gewissen Orten kann es komplett abtrocknen. Aktuell messen wir in der Stadt Zürich und Dielsdorf 13 Grad. Am Freitag sind es 11 Grad. Morgen gibt es zum Start zuerst Sonne. Über den Tag werden die Wolken dichter. 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

Feierabend mit Radio Zürichsee. Ich würde sagen, ein Vorteil, dass wir ein Radio sind und keine Bäckerei. Wir müssen niemanden enttäuschen, weil etwas ausverkauft ist und haben immer noch ganz viel en masse für jeden Geschmack. Unter anderem gehen wir in Nullerjahr für die Abwechslung. Da haben wir Kelly Clarkson, wo die ganz grossen Emotionen rauslockt. Zuerst jetzt aber noch zwei Nummern aus den 80ern. Gerade so gut, da lassen wir einmal das Rockherz höher schlagen mit ZZ Top und jetzt gerade Königin.

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1: Alles hat sich soweit aufgelöst. Es gibt momentan keine Meldungen im Grossraum Zürich, Zürich-Oberland und rund um den Zürichsee. Alle Meldungen in unserer Übersicht gibt es für euch aber auch auf radiozürichsee.ch oder in unserer Radio Zürichsee. Kommt gut an, es ist 5 vor 7.
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1: Mit dem Manuel Mückler. Die Bohrmaschine im Gotthard läuft wieder. Seit letztem Sommer ist eine der beiden Tunnelbohrmaschinen im neuen Gotthard-Strassentunnel festgesteckt. Das, weil brüchiger Stein eingebrochen ist. Wie der Bund aber heute mitteilt, hat die Bohrmaschine den Betrieb wieder aufgenommen. Der Bau vom zweiten Strassentunnel schreitet auf beiden Seiten voran, heisst es weiter. Der Schweizer Zoll hat zu Buchs im Kanton St. Gallen über 350'000 Franken Bargeld in einem Reisegepäck gefunden. Das Geld ist Ende April bei einem 50-jährigen Schweizer am Grenzübergang entdeckt worden, wie das Bundesamt für Zoll- und Grenzsicherheit heute mitteilt. Der Mann ist mit dem Zug von Salzburg in die Schweiz gereist. Er hat angegeben, dass das Geld nicht ihm gehöre und er nur der Kurier sei. Aufgrund der Umstände wird verdächtigt, dass das Geld im Zusammenhang mit Geldwäscherei oder Terrorismus Finanzierung stehen könnte. Der Zoll hat das Geld sichergestellt und der Fall wird jetzt von der Kantonspolizei St. Gallen behandelt. Die Massnahmen zu der Regulierung vom Wolf zeigen nach Ansicht vom Bund Wirkung. Das Wachstum der Wolfspopulation hege sich verlangsamt, teilt das Bundesamt für Umwelt mit. Zwischen September und Januar sind 115 Abschüsse bewilligt und 77 Wölfe erlegt worden. Aktuell leben in der Schweiz 30 Wolfsrudel. Die Zahl der Rudel wächst laut dem Bundesamt für Umwelt aber nicht mehr so schnell wie in den letzten paar Jahren. Das eidgenössische Parlament hat Ende 2022 das Jagdgesetz gelockert und damit die präventive Wolfsregulierung eingeführt hatte. Zum Sport. An der Eishockey-WM ist es in der Schweizer Gruppe noch zu einem Topspiel zwischen Finnland und den USA gekommen. Die Finnen haben das Spiel heute Nachmittag mit 6-2 gewonnen. Heute Abend um 20.08 Uhr hat dann die Schweiz gegen Deutschland ihr drittes Gruppenspiel.
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1: Richtig, Abend und Nacht gibt es nur noch vereinzelte Regengüsse und an gewissen Orten trocknet es ab. Aktuell messen wir in der Stadt Zürich und das Kloten 13 Grad, zum Berechtigen sind es 12 Grad. Morgen gibt es dann zum Start zuerst Sonne, über den Tag werden die Wolken aber dichter.

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